0: 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Da sprach die eine:
1: Wisst ihr, was uns fehlt? Einen Pfannkuchen lasst

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